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1: Im Studio Tina Schabenstiel, guten Morgen. Der mutmaßliche Täter des CSD-Anschlags am Samstag in Berlin wurde gestern Abend bei einem Polizeieinsatz erschossen. Jetzt diskutieren Politiker über weitere Konsequenzen. Die Junge Union hatte unter anderem eine Verschärfung des Strafrechts gefordert. Der CSD Nürnberg Pride findet statt. Das hat der Förderverein Christopher Street Day Nürnberg e.V. offiziell mitgeteilt. Vor dem Hintergrund des Anschlags in Berlin will der Verein laut eigenen Angaben umso mehr für eine offene und demokratische Gesellschaft einstehen. Der neue Verkehrsminister soll Steffen Bilger werden. Das hat der Regierungssprecher Stefan Cornelius mitgeteilt. Am Mittag will Bundeskanzler Friedrich Merz die neuen Personalie offiziell mitteilen. Tadej Pogacar hat gestern zum 5. Mal die Tour de France gewonnen. Damit reiht sich der Slowene in die Reihe der Rekordsieger des Radsports ein, die das Etappenrennen ebenfalls 5-mal gewonnen haben. Das waren die Max Neo Schlagzeilen. Die nächsten ausführlichen Nachrichten gibt es dann in einer Stunde.
2: Danke, Tina.
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2: 19 Grad haben wir aktuell in der Tulnau, 19 sind es auch im Rosenau-Park. Heute ist es meist bewölkt und sehr windig bei Temperaturen bis zu 25 Grad. Die Sonne schaut eher selten vorbei.
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2: Uns liegen aktuell keine Verkehrsmeldungen vor, das heißt, ihr habt freie Fahrt.
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2: Die stehen in Nürnberg in der Zerzabelshofstraße und in der Leierstraße. In Büchenbach werdet ihr in der unteren Bahnhofstraße geblitzt und auf der A73 zwischen Fürth-Steinach und Erlangen-Eltersdorf. Wenn ihr jetzt noch einen Blitzer oder Stau gesehen habt, dann ruft uns doch gerne an oder schickt uns eine WhatsApp an die 0911 810 9000 oder schreibt uns eine Nachricht in unserer Max Neo App. Ich wünsche euch eine gute und sichere Fahrt.
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2: Hi, ich wünsche euch einen schönen Montagmorgen und einen guten Start in die neue Woche. Ich hoffe, ihr seid nicht ganz so müde wie ich. Das Classic Open Air, das war aber auch zu schön, um früh nach Hause und damit ins Bett zu gehen. Aber vielleicht hat euch ja auch was anderes wachgehalten, zum Beispiel die Glocken der benachbarten Kirche. Damit ihr künftig besser schlafen könnt, möchte die Stadt Nürnberg die Kirchenglocken nachts abschalten. Das geht aber gar nicht so einfach. Was da geplant ist, das hört ihr in 11 Minuten hier auf Max Neo. Vorher hört ihr unter anderem Marina and the Cats mit On and On.

0: 9.13 Uhr. Ihr hört Max Neo Startklar mit Lena. Wir kennen es vermutlich alle. Es ist heiß, wir liegen im Bett und wollen schlafen. Aber wir wälzen uns nur von einer Seite auf die andere. Und dann, gerade als wir über dem Einschlafen sind, weckt uns ein Geräusch. Zum Beispiel Küchenglocken. Ja, echt blöd, wenn man direkt neben einer Kirche wohnt und die Glockenschläge auch nachts hört. Dieses Problem haben AnwohnerInnen rund um die Glockentürme in Nürnberg schon seit einiger Zeit geäußert. Der dritte Bürgermeister von Nürnberg, Nasser Ahmed, hat sich den Beschwerden mal gewidmet.
1: Die Schlagtürme sind Teil unserer Kultur, unserer Tradition und sie gehören zu Nürnberg wie die Bratwurst und das Falafel gehört eben halt auch dann tatsächlich der Schlagturm dazu. Und von daher sage ich, es ist wichtig, dass wir das erhalten. Aber es braucht auch Lebensqualität und Menschen müssen auch nachts schlafen können.
0: Um das Problem zu beheben, möchte die Stadt die technischen Laufwerke gegen mechanische Laufwerke austauschen. Die alten Zahnradmechanismen bleiben zwar im Turm erhalten, werden aber durch die neuen abgelöst. Dadurch werden die Glockenschläge ab 22 Uhr abgeschaltet.
1: Wir haben insgesamt 30 Turmuhren, die wir als Stadt betreiben. Man kann sich also einfach hochrechnen, 30 mal 15.000, aber wir werden das haushaltsschonend machen und zwar Schritt für Schritt. Dieses Jahr schlage ich vor, dass wir mit drei Türmen, zum Beispiel mit dem Laufer Schlagturm und der Wörder Bartholomäuskirche und der Dreieinigkeitskirche in Gostenhof anfangen. Warum? Weil da gab es die meisten Beschwerden. Die meisten Menschen, die dort daneben wohnen, können eben schlecht mit offenem Fenster schlafen.
0: Wenn der Beschluss durchgeht, soll im selben Tempo weitergemacht werden. Nach dem Abschluss der ersten werden dann die verbleibenden 27 Türme nach und nach ebenfalls modifiziert. Ganz neu in unserem Programm Temper City mit Self-Aware jetzt auf Max Neo.

0: Nur noch diese Woche und dann sind sie endlich da. Die Sommerferien. SchülerInnen und LehrerInnen fiebern schon auf den Freitag und damit den letzten Schultag hin. Das Bayerische Rote Kreuz denkt aber schon wieder ans neue Schuljahr. Vor 20 Jahren hat das BRK eine Schulmittelaktion für benachteiligte Kinder ins Leben gerufen. Hier bekommen Kinder mit dem Deutschlandpass Schulsachen wie Stifte und Taschen für ihre kommende Einschulung. Früher hat sich die Aktion an Kinder aller Altersklassen gerichtet. Seit 2020 nur noch an die zukünftigen ErstklässlerInnen. Warum das so ist, erklärt Elisabeth Ries, Referentin für Jugend, Familie und Soziales der Stadt Nürnberg.
1: Es gibt in Nürnberg über 16.000 Grundschulkinder schon in den ganzen Jahren und davon sind immer so 20% oder auch mehr in Armut. Und das ist einfach eine sehr große Zahl. Und wir haben uns entschieden, weil die Spenden auch nur einen bestimmten Umfang eben abdecken können, dass wir gezielt die Erstklässler bei der Einschulung unterstützen. Später werden dann die Geschmäcker auch unterschiedlich. Die Kinder haben dann auch in der Regel Unterlagen und Ausstattung, sodass es einfach wichtig ist, beim Schulstart die Kinder zu unterstützen und damit eben auch den Anfang zu erleichtern.
0: Finanziert wird das Projekt durch Spenden von Privatleuten und über 20 SponsorInnen. Die Sparda Bank ist einer dieser SponsorInnen. Sie unterstützen das BRK mit 1200 Schulranzen in ganz Nordbayern. 200 Stück gehen davon allein nach Nürnberg. Dem Vorstandsvorsitzenden der Sparda Bank Nürnberg, Stefan Schindler, ist wichtig, dass Kinder mit den gleichen Bedingungen in das Schulleben starten.
2: Der erste Schultag ist ein ganz wichtiger Abschnitt im Leben von Kindern. Und ich denke mal, es ist genau wichtig, dass hier Chancengleichheit gegeben ist, dass Kinder nicht stigmatisiert sind, weil sie vielleicht aus Haushalten oder Familien kommen, die sich eine teure Schultasche nicht leisten können. Das ist unser Beitrag und unser Leitgedanke ist ja da, wenn es zählt. Und dem wollen wir mit unserer Unterstützung der Schultaschenaktion gerecht werden.
0: Ziel des Projektes ist es also, die Chancengleichheit zu fördern und die gleichen Bedingungen für jedes Kind zu schaffen. Und es beginnt schon bei der Einschulung. Also brauchen sich Eltern in den Sommerferien keine Gedanken zu machen, keine Sorgen und können die Zeit mit ihren Kindern genießen.

0: Gleich 9:45. Ihr hört Max Neo Stadler mit Lena. Pinke Tütüs, perfekte Frisuren, strenge TrainerInnen. Wer an Ballett denkt, hat oft dieses Bild im Kopf. Ein Bild, wo alles koordiniert, diszipliniert und strikt abläuft. Aber ist das heute noch so oder ist das ein veraltetes Klischee? Meine Max Neo Kollegin Sarah macht seit 17 Jahren als Hobby Ballett und kennt sich deshalb damit aus. Hi Sarah.
1: Hi Lena.
0: Wenn wir an Ballerinas denken, dann denken wir ja klischeemäßig eher an eine sehr spezifische Statur und sehr dünne Mädchen. Würdest du sagen, dieses Bild stimmt heute noch?
1: Also so wie ich es erlebe, würde ich sagen, nein. Ich bin ja selbst nicht das klassische Bild einer Balletttänzerin, würde ich jetzt mal sagen. Generell hat sich das Ganze zumindest im Hobbybereich schon gewandelt. Man muss schon noch muskulös sein, damit man auch die Bewegungen halt richtig ausführen kann. Aber man muss jetzt nicht mehr super schlank sein oder in irgendwelche anderen Bilder passen. Im Profibereich ist es schon noch strikter. Da haben sie noch Essenspläne und eben auch ein Idealbild, wie sie aussehen müssen, um konkurrenzfähig zu sein.
0: Vor allem in Serien wird es ja auch oft so dargestellt, dass die BalletttrainerInnen sehr streng sind und auch die SchülerInnen untereinander ziemlich konkurrieren. Ist das denn wahr?
1: Bei uns ist es tatsächlich gar nicht so. Unsere Trainerin ist super lieb, der Unterricht ist auch gar nicht so streng, dass man alles perfekt können muss oder so. Wir verstehen uns im Kurs auch alle untereinander voll gut, auch privat. Ich denke, das ist aber auch dem geschuldet, dass wir nicht diesen Konkurrenzkampf haben. Wir machen das ja alle nur hobbymäßig. Oft erzählt meine Trainerin zum Beispiel von ihrer Ausbildung, da gab es schon mehr eine Art Wettbewerb unter den Tänzern.
0: Wenn du von der Gruppe redest, dann höre ich schon raus, dass ihr nur Frauen im Kurs seid. Warum denkst du, machen das denn so wenige Männer?
1: Genau, wir sind nur Frauen im Kurs. Im ganzen Verein gibt es insgesamt nur einen Jungen, der Ballett macht. Ich denke, das liegt daran, dass männliche Balletttänzer von außen oft ein schlechtes Bild haben. Vor allem untereinander bei den Männern wird es eben als ziemlich feminin angesehen. Das ist natürlich auch für uns sehr schade, weil es auch cool wäre, Duets tanzen zu können mit Männern. Und weil es natürlich auch einfach nicht stimmt, dass Ballett zu tanzen einen weniger männlich macht.
0: Ja, das ist schade, dass viele auch heute noch von solchen Vorurteilen eingeschränkt sind. Fazit also, die Klischees stimmen heute nicht mehr so ganz. Im Profibereich gibt es zwar noch Ideale zu zum Beispiel Aussehen, aber auch da beginnt langsam ein Wandel. Im Hobbybereich hat sich dagegen das Ganze schon gewandelt, sodass alle mitmachen können. Danke Sarah für die Einblicke.
1: Gerne.

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2: Im Studio Tina Schabenstiel, guten Tag. Der mutmaßliche Täter des CSD-Anschlags am Samstag in Berlin wurde gestern Abend bei einem Polizeieinsatz erschossen. Jetzt diskutieren Politiker und Fachleute über weitere Konsequenzen. Der mutmaßliche 21-jährige Tatverdächtige war bereits zu einer Bewährungsstrafe nach Jugendstrafrecht im Mai verurteilt worden. Er wurde wegen Vorbereitung eines islamistischen Terroraktes angeklagt. Der Vorsitzende der Jungen Union, Johannes Winkel, hat vor diesem Hintergrund eine Verschärfung des Strafrechts gefordert. Man dürfe im Falle von Gefährdern nicht nach Jugendstrafrecht verurteilen, so Winkel. Auch die Berliner Justizsenatorin Fülow Badenberg hat dafür plädiert, in solchen Fällen das Erwachsenenstrafrecht anzuwenden. Das biete mehr Sanktionsmöglichkeiten, so Badenberg. Der 21-jährige Tatverdächtige soll am Samstag mit einem Auto und anschließend einer Stichwaffe auf dem CSD in Berlin eine Frau getötet und 29 Menschen teils schwer verletzt haben. Er wurde gestern bei einem Polizeieinsatz im Stadtteil Spandau erschossen. Der CSD Nürnberg Pride findet statt. Das hat der Förderverein Christopher Street Day Nürnberg e.V. offiziell mitgeteilt. Vor dem Hintergrund des Anschlags in Berlin will der Verein laut eigenen Angaben umso mehr für eine offene und demokratische Gesellschaft einstehen. In den kommenden Tagen will der Verein zusammen mit der Stadt Nürnberg und der Polizei die aktuelle Lage erörtern und die bestehenden Sicherheitskonzepte überprüfen. Die Pride Weeks in Nürnberg sind letzte Woche Mittwoch unter dem Motto Nürnberg liebt gestartet und gehen noch bis zum 9. August. Das Ziel der Pride Weeks ist es, Sichtbarkeit, Vielfalt und Gleichberechtigung für die LGBTQIA+-Community in der gesamten Metropolregion zu schaffen. Der neue Verkehrsminister soll Steffen Bilger werden. Das hat der Regierungssprecher Stefan Cornelius mitgeteilt. Bilger gilt als ausgewiesener Verkehrsexperte. Der CDU-Politiker war jahrelang im Fachausschuss des Bundestages und auch von 2018 bis 2021 parlamentarischer Staatssekretär im Ministerium. Damit wird Bilger Nachfolger von Patrick Schnieder. Dieser hatte gestern um seine Entlassung gebeten. Laut eigenen Angaben könne er nur so den unwürdigen Zustand beenden. Seit Freitag ist bekannt, dass Bundeskanzler Friedrich Merz Schnieder austauschen will. Merz will die neue Personalie heute Mittag offiziell bekannt geben. Tadej Pogačar hat gestern zum 5. Mal die Tour de France gewonnen. Damit gehört der Slowene nun zum Kreis der Rekordsieger im Radsport. Mit 27 Jahren ist Pogačar der jüngste Fahrer, den 5 Toursiege gelungen sind. Zweiter der Gesamtwertung wurde der Belgier Remco Evenepoel vor Isaac del Toro aus Mexiko. Den Tagessieg der Schlussetappe in Paris konnte sich Mathieu van der Poel sichern. Der Niederländer hat sich auf die letzten Meter knapp vor seinen Teamkollegen Jasper Philipsen gesetzt. Das waren die Max Neo Nachrichten. Die nächsten Nachrichten gibt es dann in einer Stunde.
3: Danke, Tina.
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3: 20 Grad haben wir aktuell in Fürth-Steinach, 20 sind es auch im Nürnberger Hauptmarkt. Heute ist es meist bewölkt und sehr windig bei Temperaturen bis zu 25 Grad. Die Sonne schaut eher selten vorbei.
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3: A9 München Richtung Halle-Leipzig, zwischen Dreieck Nürnberg-Feucht und Kreuz Nürnberg-Ost steht ein defekter LKW auf dem rechten Fahrstreifen. Vorsicht auch auf der A73 Bamberg Richtung Nürnberg zwischen Erlangen-Eltersdorf und Fürth-Steinach, da liegen Gegenstände auf der Fahrbahn.
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3: Die stehen in Nürnberg in der Maiacher Straße, in der Wallensteinstraße und in der CR-Zabelsruf-Straße sowie in der Leierstraße. Und dann haben wir noch einen Blitzer auf der A73 zwischen Fürth-Steinach und Erlangen-Eltersdorf. Außerdem gibt es eine Abstandsmessung auf der A3 zwischen Nürnberg-Nord und Erlangen-Tennenlohe. Wenn ihr jetzt noch einen Blitzer oder Stau gesehen habt, dann schickt uns doch gerne eine WhatsApp an die 0911 810 9000 oder schreibt uns eine Nachricht in unserer Maxneo-App. Ich wünsche euch eine gute und sichere Fahrt.
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3: Hi, ich wünsche euch einen schönen Montagvormittag. Neue Woche heißt auch, wir haben ein neues Album der Woche für euch. Also eine neu erschienene Platte, aus der wir euch jeden Tag einen anderen Song spielen. Diese Woche haben wir einen Geheimtipp für euch. Eine Band aus Schwerin, die aus 2 Cousins besteht. Die beiden haben gerade ihr 2. Album rausgebracht und setzen alles auf die Musik, weil sie das zu ihrem Hauptjob machen wollen. warum der Albumtitel Erfolg trotzdem widersprüchlich ist und wie ihr Sound aus Indie, Post-Punk und Emo-Pop klingt, das hört ihr in 8 Minuten hier auf Max Neo. In die Stunde starten wir mit Melanie Baker und ihrem Song Bored.

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1: Klingt nach Hoffnung, ist das aber nicht. So beschreibt die Band Schütze unter einem Instagram-Post ihr neues Album Erfolg. Das Duo Schütze besteht aus Sänger-Songwriter Hermann Bunde und Produzent und Gitarrist Felix Müller. Vor 3 Jahren haben die beiden angefangen, zusammen Musik zu machen. Erfolg ist das 2. Studioalbum der Band und unser Max Neo Album der Woche. Das heißt, wir stellen es euch kurz vor und spielen dann jeden Tag einen anderen Song daraus. Mit dem Album Erfolg möchten Schütze aus ihrem bisherigen Genre ausbrechen. Deshalb haben sie einen etwas anderen Sound gewählt als in ihrem vorherigen Album. Emotionaler, melancholischer und ehrlicher. Es ist eine Mischung aus Indie, Alternative und Post-Punk sowie Emo-Pop. In das Album haben Schütze viele ihrer persönlichen Erfahrungen gepackt. Es geht um Leistungsdruck in der Gesellschaft und den Kampf dagegen. Deshalb ist auch der Titel Erfolg ein bisschen widersprüchlich. Alle wollen immer Erfolg, Schütze sagen aber ganz klar, sie bleiben erfolglos, weil sie es wollen. Das Album wird mit dem gleichnamigen Song Erfolg eröffnet. Der Song handelt vom Verlangen nach Erfolg und dem Vergleichen mit anderen. Es geht darum, wie es ist, alles für den Erfolg zu geben und sich selbst dabei zu verlieren. Im Musikvideo sieht man Felix und Hermann im Wald, gemeinsam mit dem personifizierten Erfolg, der versucht, sie in seinen Bann zu ziehen. Wie das musikalisch klingt, hört ihr jetzt auf Max Neo Schütze mit Erfolg.

0: Liebeskummer und ein gebrochenes Herz. Das kennen die meisten von uns. Wir verlieben uns in einen Herzensbrecher und dann wird uns das Herz gebrochen. Darum geht es auch im Song Heartbreaks von Fabio Noventa, wie er mir in einem Interview verraten hat.
1: Den habe ich bei mir daheim im Homestudio gemacht und es war sau spontan. Ich habe so ein bisschen was geguckt, was sich so geil anhört und auf einmal ist der entstanden. Es war irgendwie um 2.03 Uhr nachts und dann habe ich das vom Produzenten richtig billig geschickt und er dann so, ey Fabio, komm nächsten Tag ins Studio, wir nehmen den auf.
0: Wenn ihr gleich Lust bekommt, Fabio Noventa mal live zu erleben, dann habt ihr im September gute Chancen darauf. Der 18-Jährige ist am 5. September beim Heartbeats Festival in München mit dabei.
1: Jo, was geht? Mein Name ist Fabio Noventa. Ihr hört jetzt halt meinen Song Heartbreaks auf Max Neo. Let's go!

Auf den Freitag fiebern viele hin, denn da starten die Sommerferien bei uns in Bayern. Das heißt aber auch wieder, dass einige Baustellen auf uns zukommen. Die Ferien werden nämlich gerne dafür genutzt. Wegen Bauarbeiten für mehr Barrierefreiheit ist die S-Bahn-Strecke zwischen Nürnberg-Sandreuth und Roth ab Freitag bis zum Ende der Sommerferien, also ungefähr Mitte September, gesperrt. FahrgästInnen sollen später leichter und ohne Stufen ein- und aussteigen können. Während der Sperrung fahren dann Ersatzbusse, der Regionalexpress fährt aber ganz normal weiter. Wer auf Nummer sicher gehen möchte, kann sich im Vorfeld im DB-Navigator über Abfahrtszeiten informieren. Der Freistaat Bayern fördert den barrierefreien Umbau und zwei weitere Maßnahmen mit insgesamt rund 50 Millionen Euro. Mehr News aus Franken, Deutschland und der Welt gibt's gleich um 11 Uhr in den Max Neo Nachrichten. Und damit verabschiede ich mich von euch. Also ciao, macht's gut.

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1: Im Studio Tina Schabenstiel, guten Tag. Der mutmaßliche Täter des CSD-Anschlags am Samstag in Berlin wurde gestern Abend bei einem Polizeieinsatz erschossen. Jetzt diskutieren Politiker und Fachleute über weitere Konsequenzen. Der mutmaßliche 21-jährige Tatverdächtige war bereits zu einer Bewährungsstrafe nach Jugendstrafrecht im Mai verurteilt worden. Er wurde wegen Vorbereitung eines islamistischen Terroraktes angeklagt. Der Vorsitzende der Jungen Union, Johannes Winkel, hat vor diesem Hintergrund eine Verschärfung des Strafrechts gefordert. Man dürfe im Falle von Gefährdern nicht nach Jugendstrafrecht verurteilen, so Winkel. Auch die Berliner Justizsenatorin Felau-Badenberg hat dafür plädiert, in solchen Fällen das Erwachsenenstrafrecht anzuwenden. Das biete mehr Sanktionsmöglichkeiten, so Badenberg. Der 21-jährige Tatverdächtige soll am Samstag mit einem Auto und anschließend einer Stichwaffe auf dem CSD in Berlin eine Frau getötet und 29 Menschen teils schwer verletzt haben. Er wurde gestern bei einem Polizeieinsatz im Stadtteil Spandau erschossen. Der CSD Nürnberg Pride findet statt. Das hat der Förderverein Christopher Street Day Nürnberg e.V. offiziell mitgeteilt. Vor dem Hintergrund des Anschlags in Berlin will der Verein laut eigenen Angaben umso mehr für eine offene und demokratische Gesellschaft einstehen. In den kommenden Tagen will der Verein zusammen mit der Stadt Nürnberg und der Polizei die aktuelle Lage erörtern und die bestehenden Sicherheitskonzepte überprüfen. Die Pride Weeks in Nürnberg sind letzte Woche Mittwoch unter dem Motto Nürnberg liebt gestartet und gehen noch bis zum 9. August. Das Ziel der Pride Weeks ist es, Sichtbarkeit, Vielfalt und Gleichberechtigung für die LGBTQIA+-Community in der gesamten Metropolregion zu schaffen. Der neue Verkehrsminister soll Steffen Bilger werden. Das hat der Regierungssprecher Stefan Cornelius mitgeteilt. Bilger gilt als ausgewiesener Verkehrsexperte. Der CDU-Politiker war jahrelang im Fachausschuss des Bundestages und auch von 2018 bis 2021 parlamentarischer Staatssekretär im Ministerium. Damit wird Bilger Nachfolger von Patrick Schnieder. Dieser hatte gestern um seine Entlassung gebeten. Laut eigenen Angaben könne er nur so den unwürdigen Zustand beenden. Seit Freitag ist bekannt, dass Bundeskanzler Friedrich Merz Schnieder austauschen will. Merz will die neue Personalie heute Mittag offiziell bekannt geben. Tadej Pogačar hat gestern zum 5. Mal die Tour de France gewonnen. Damit gehört der Slowene nun zum Kreis der Rekordsieger im Radsport. Mit 27 Jahren ist Pogačar der jüngste Fahrer, den 5 Toursiege gelungen sind. Zweiter der Gesamtwertung wurde der Belgier Remco Evenepoel vor Isaac del Toro aus Mexiko. Den Tagessieg der Schlussetappe in Paris konnte sich Mathieu van der Poel sichern. Der Niederländer hat sich auf die letzten Meter knapp vor seinen Teamkollegen Jasper Philipsen gesetzt. Das waren die Max-Neo-Nachrichten. Die nächsten Nachrichten gibt es dann in einer Stunde.
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2: Im Studio Tina Schabenstiel, guten Tag. Heute beginnt im oberfränkischen Klosterband die Sommerklausur der CSU-Landesgruppe im Bundestag. 2 Tage lang beraten die Abgeordneten über Wirtschaft, Innovation und Hightech. Auch mehrere prominente Gäste werden in Bad Staffelstein erwartet. Fabian Schaffer berichtet.
3: Die Klausur wird von CSU-Landesgruppenchef Hoffmann geleitet. Mit dabei ist auch Bayerns Ministerpräsident und CSU-Chef Söder. Als Gäste werden unter anderem der deutsche Astronaut Alexander Gerst, Trigema-Chefin Bonita Grupp und der Chef des bayerischen Drohnenherstellers Quantum Systems erwartet. Außerdem soll Ungarns Außenministerin Orbán nach Klosterbanz kommen. Mit ihr will die CSU über einen Neustart der deutsch-ungarischen Beziehungen sprechen.
2: Der mutmaßliche Täter des CSD-Anschlags am Samstag in Berlin wurde gestern Abend bei einem Polizeieinsatz erschossen. Jetzt diskutieren Politiker und Fachleute über weitere Konsequenzen. Der mutmaßliche 21-jährige Tatverdächtige war bereits zu einer Bewährungsstrafe nach Jugendstrafrecht im Mai verurteilt worden. Er wurde wegen Vorbereitung eines islamistischen Terroraktes angeklagt. Der Vorsitzende der Jungen Union, Johannes Winkel, hat vor diesem Hintergrund eine Verschärfung des Strafrechts gefordert. Man dürfe im Falle von Gefährdern nicht nach Jugendstrafrecht verurteilen, so Winkel. Auch die Berliner Justizsenatorin Felau-Badenberg hat dafür plädiert, in solchen Fällen das Erwachsenenstrafrecht anzuwenden. Das biete mehr Sanktionsmöglichkeiten, so Badenberg. Der 21-jährige Tatverdächtige soll am Samstag mit einem Auto und anschließend einer Stichwaffe auf dem CSD in Berlin eine Frau getötet und 29 Menschen teils schwer verletzt haben. Er wurde gestern bei einem Polizeieinsatz im Stadtteil Spandau erschossen. Der CSD Nürnberg Pride findet statt. Das hat der Förderverein Christopher Street Day Nürnberg e.V. offiziell mitgeteilt. Vor dem Hintergrund des Anschlags in Berlin will der Verein laut eigenen Angaben umso mehr für eine offene und demokratische Gesellschaft einstehen. In den kommenden Tagen will der Verein zusammen mit der Stadt Nürnberg und der Polizei die aktuelle Lage erörtern und die bestehenden Sicherheitskonzepte überprüfen. Die Pride Weeks in Nürnberg sind letzte Woche Mittwoch unter dem Motto Nürnberg liebt gestartet und gehen noch bis zum 9. August. Das Ziel der Pride Weeks ist es, Sichtbarkeit, Vielfalt und Gleichberechtigung für die LGBTQIA+-Community in der gesamten Metropolregion zu schaffen. Tadej Pogačar hat gestern zum fünften Mal die Tour de France gewonnen. Damit gehört der Slowene nun zum Kreis der Rekordsieger im Radsport. Mit 27 Jahren ist Pogačar der jüngste Fahrer, den 5 Toursiege gelungen sind. Zweiter der Gesamtwertung wurde der Belgier Remco Evenepoel vor Isaac del Toro aus Mexiko. Den Tagessieg der Schlussetappe in Paris konnte sich Mathieu van der Poel sichern. Der Niederländer hat sich auf die letzten Meter knapp vor seinen Teamkollegen Jasper Philipsen gesetzt. Das waren die Max Neo Nachrichten. Die nächsten Nachrichten gibt es dann in einer Stunde.
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2: Im Studio Tina Schabenstiel, guten Tag. Heute beginnt im oberfränkischen Klosterbanz die Sommerklausur der CSU-Landesgruppe im Bundestag. 2 Tage lang beraten die Abgeordneten über Wirtschaft, Innovation und Hightech. Auch mehrere prominente Gäste werden in Bad Staffelstein erwartet. Fabian Schaffer berichtet.
3: Die Klausur wird von CSU-Landesgruppenchef Hoffmann geleitet. Mit dabei ist auch Bayerns Ministerpräsident und CSU-Chef Söder. Als Gäste werden unter anderem der deutsche Astronaut Alexander Gerst, Trigema-Chefin Bonita Grupp und der Chef des bayerischen Drohnenherstellers Quantum Systems erwartet. Außerdem soll Ungarns Außenministerin Orbán nach Klosterbanz kommen. Mit ihr will die CSU über einen Neustart der deutsch-ungarischen Beziehungen sprechen.
2: Der mutmaßliche Täter des CSD-Anschlags am Samstag in Berlin wurde gestern Abend bei einem Polizeieinsatz erschossen. Jetzt diskutieren Politiker und Fachleute über weitere Konsequenzen. Der mutmaßliche 21-jährige Tatverdächtige war bereits zu einer Bewährungsstrafe nach Jugendstrafrecht im Mai verurteilt worden. Er wurde wegen Vorbereitung eines islamistischen Terroraktes angeklagt. Der Vorsitzende der Jungen Union, Johannes Winkel, hat vor diesem Hintergrund eine Verschärfung des Strafrechts gefordert. Man dürfe im Falle von Gefährdern nicht nach Jugendstrafrecht verurteilen, so Winkel. Auch die Berliner Justizsenatorin Felau-Badenberg hat dafür plädiert, in solchen Fällen das Erwachsenenstrafrecht anzuwenden. Das biete mehr Sanktionsmöglichkeiten, so Badenberg. Der 21-jährige Tatverdächtige soll am Samstag mit einem Auto und anschließend einer Stichwaffe auf dem CSD in Berlin eine Frau getötet und 29 Menschen teils schwer verletzt haben. Er wurde gestern bei einem Polizeieinsatz im Stadtteil Spandau erschossen. Der CSD Nürnberg Pride findet statt. Das hat der Förderverein Christopher Street Day Nürnberg e.V. offiziell mitgeteilt. Vor dem Hintergrund des Anschlags in Berlin will der Verein laut eigenen Angaben umso mehr für eine offene und demokratische Gesellschaft einstehen. In den kommenden Tagen will der Verein zusammen mit der Stadt Nürnberg und der Polizei die aktuelle Lage erörtern und die bestehenden Sicherheitskonzepte überprüfen. Die Pride Weeks in Nürnberg sind letzte Woche Mittwoch unter dem Motto Nürnberg liebt gestartet und gehen noch bis zum 9. August. Das Ziel der Pride Weeks ist es, Sichtbarkeit, Vielfalt und Gleichberechtigung für die LGBTQIA+-Community in der gesamten Metropolregion zu schaffen. Tadej Pogačar hat gestern zum 5. Mal die Tour de France gewonnen. Damit gehört der Slowene nun zum Kreis der Rekordsieger im Radsport. Mit 27 Jahren ist Pogačar der jüngste Fahrer, den 5 Toursiege gelungen sind. Zweiter der Gesamtwertung wurde der Belgier Remco Evenepoel vor Isaac del Toro aus Mexiko. Den Tagessieg der Schlussetappe in Paris konnte sich Mathieu van der Poel sichern. Der Niederländer hat sich auf die letzten Meter knapp vor seinen Teamkollegen Jasper Philipsen gesetzt. Das waren die Max Neo Nachrichten. Die nächsten Nachrichten gibt es dann in einer Stunde.
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1: Im Studio Tina Schabenstiel, guten Tag. Heute beginnt im oberfränkischen Kloster Banz die Sommerklausur der CSU-Landesgruppe im Bundestag. 2 Tage lang beraten die Abgeordneten über Wirtschaft, Innovation und Hightech. Auch mehrere prominente Gäste werden in Bad Staffelstein erwartet. Fabian Schaffer berichtet.
2: Die Klausur wird von CSU-Landesgruppenchef Hoffmann geleitet. Mit dabei ist auch Bayerns Ministerpräsident und CSU-Chef Söder. Als Gäste werden unter anderem der deutsche Astronaut Alexander Gerst, Trigema-Chefin Bonita Grupp und der Chef des bayerischen Drohnenherstellers Quantum Systems erwartet. Außerdem soll Ungarns Außenministerin Orbán nach Kloster Banz kommen. Mit ihr will die CSU über einen Neustart der deutsch-ungarischen Beziehungen sprechen.
1: Der mutmaßliche Täter des CSD-Anschlags am Samstag in Berlin wurde gestern Abend bei einem Polizeieinsatz erschossen. Jetzt diskutieren Politiker und Fachleute über weitere Konsequenzen. Der mutmaßliche 21-jährige Tatverdächtige war bereits zu einer Bewährungsstrafe nach Jugendstrafrecht im Mai verurteilt worden. Er wurde wegen Vorbereitung eines islamistischen Terroraktes angeklagt. Der Vorsitzende der Jungen Union, Johannes Winkel, hat vor diesem Hintergrund eine Verschärfung des Strafrechts gefordert. Man dürfe im Falle von Gefährdern nicht nach Jugendstrafrecht verurteilen, so Winkel. Auch die Berliner Justizsenatorin Felau-Badenberg hat dafür plädiert, in solchen Fällen das Erwachsenenstrafrecht anzuwenden. Das biete mehr Sanktionsmöglichkeiten, so Badenberg. Der 21-jährige Tatverdächtige soll am Samstag mit einem Auto und anschließend einer Stichwaffe auf dem CSD in Berlin eine Frau getötet und 29 Menschen teils schwer verletzt haben. Er wurde gestern bei einem Polizeieinsatz im Stadtteil Spandau erschossen. Der CSD Nürnberg Pride findet statt. Das hat der Förderverein Christopher Street Day Nürnberg e.V. offiziell mitgeteilt. Vor dem Hintergrund des Anschlags in Berlin will der Verein laut eigenen Angaben umso mehr für eine offene und demokratische Gesellschaft einstehen. In den kommenden Tagen will der Verein zusammen mit der Stadt Nürnberg und der Polizei die aktuelle Lage erörtern und die bestehenden Sicherheitskonzepte überprüfen. Die Pride Weeks in Nürnberg sind letzte Woche Mittwoch unter dem Motto Nürnberg liebt gestartet und gehen noch bis zum 9. August. Das Ziel der Pride Weeks ist es, Sichtbarkeit, Vielfalt und Gleichberechtigung für die LGBTQIA+-Community in der gesamten Metropolregion zu schaffen. Tadej Pogačar hat gestern zum 5. Mal die Tour de France gewonnen. Damit gehört der Slowene nun zum Kreis der Rekordsieger im Radsport. Mit 27 Jahren ist Pogačar der jüngste Fahrer, den 5 Toursiege gelungen sind. Zweiter der Gesamtwertung wurde der Belgier Remco Evenepoel vor Isaac del Toro aus Mexiko. Den Tagessieg der Schlussetappe in Paris konnte sich Mathieu van der Poel sichern. Der Niederländer hat sich auf die letzten Meter knapp vor seinen Teamkollegen Jasper Philipsen gesetzt. Das waren die Max Neo Nachrichten. Die nächsten Nachrichten gibt es dann in einer Stunde.
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2: Im Studio Tina Schabenstiel, guten Tag. Franziska Hoppermann wird die neue CDU-Generalsekretärin. Das hat Bundeskanzler Friedrich Merz auf einer Pressekonferenz verkündet. Damit tritt die bisherige Schatzmeisterin die Nachfolge von Carsten Linnemann an. Hoppermann soll auf dem nächsten Parteitag offiziell bestätigt werden. Merz hatte sie als kluge und vertrauensvolle Person gelobt, die immer das ganze Land im Blick hätte. Franziska Hoppermann selbst hat von einer großen Ehre gesprochen.
3: Politik ist für mich in allererster Form aber auch ein Dienst. Ein Dienst am Land und an den Menschen. Und so verstehe ich auch diese Aufgabe als Dienst an unserer Partei zum Wohle unseres Landes.
2: Der IFO-Geschäftsklimaindex ist in diesem Monat auf 86,6 Punkte gestiegen. Das hat das Münchner IFO-Institut nach einer Umfrage unter rund 9000 Führungskräften mitgeteilt. Demnach zeige sich die deutsche Wirtschaft trotz der unsicheren Lage am Persischen Golf weniger pessimistisch. Zwar blicken die Firmen etwas skeptischer auf ihre Lage als zuletzt, bewerten ihre Geschäftsaussichten aber optimistischer. Das Kulturinsel Wörmühle Open Air in Erlangen zieht trotz einiger Rückschläge eine positive Bilanz. Das Festival ging gestern nach 2 Wochen Konzerten und Veranstaltungen zu Ende. In der Zeit mussten wegen Unwettern Konzerte und Auftritte verschoben und teilweise auch abgesagt werden. Trotzdem verzeichnet das E-Werk Erlangen einen Rekord von 32.000 Besuchern. Das nächste Open Air Festival ist nächstes Jahr vom 12. bis zum 26. Juli geplant. Der 1. FC Nürnberg hat am Samstag 2:2 unentschieden gegen den FC Palermo gespielt. Es war das letzte Freundschaftsspiel vor Saisonstart der 2. Fußball-Bundesliga. Die startet am Freitag, den 7. August, mit dem Eröffnungsspiel zwischen dem VfL Bochum und Hertha BSC. Der Club darf dann am Sonntag, den 9. August, ran. Dort empfängt der Dynamo Dresden. Das waren die Max Neo Nachrichten. Die nächsten Nachrichten gibt es dann in einer Stunde.
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1: Im Studio Tina Schabenstiel, guten Tag. Franziska Hoppermann wird die neue CDU-Generalsekretärin. Das hat Bundeskanzler Friedrich Merz auf einer Pressekonferenz verkündet. Damit tritt die bisherige Schatzmeisterin die Nachfolge von Carsten Linnemann an. Hoppermann soll auf dem nächsten Parteitag offiziell bestätigt werden. Merz hatte sie als kluge und vertrauensvolle Person gelobt, die immer das ganze Land im Blick hätte. Franziska Hoppermann selbst hat von einer großen Ehre gesprochen.
2: Politik ist für mich in allererster Form aber auch ein Dienst. Ein Dienst am Land und an den Menschen. Und so verstehe ich auch diese Aufgabe als Dienst an unserer Partei zum Wohle unseres Landes.
1: Der IFO-Geschäftsklimaindex ist in diesem Monat auf 86,6 Punkte gestiegen. Das hat das Münchner IFO-Institut nach einer Umfrage unter rund 9000 Führungskräften mitgeteilt. Demnach zeige sich die deutsche Wirtschaft trotz der unsicheren Lage am Persischen Golf weniger pessimistisch. Zwar blicken die Firmen etwas skeptischer auf ihre Lage als zuletzt, bewerten ihre Geschäftsaussichten aber optimistischer. Das Kulturinsel Wörmühle Open Air in Erlangen zieht trotz einiger Rückschläge eine positive Bilanz. Das Festival ging gestern nach 2 Wochen Konzerten und Veranstaltungen zu Ende. In der Zeit mussten wegen Unwettern Konzerte und Auftritte verschoben und teilweise auch abgesagt werden. Trotzdem verzeichnet das E-Werk Erlangen einen Rekord von 32.000 Besuchern. Das nächste Open Air Festival ist nächstes Jahr vom 12. bis zum 26. Juli geplant. Der 1. FC Nürnberg hat am Samstag 2:2 unentschieden gegen den FC Palermo gespielt. Es war das letzte Freundschaftsspiel vor Saisonstart der 2. Fußball-Bundesliga. Die startet am Freitag, den 7. August, mit dem Eröffnungsspiel zwischen dem VfL Bochum und Hertha BSC. Der Club darf dann am Sonntag, den 9. August, ran. Dort empfängt der Dynamo Dresden. Das waren die Max Neo Nachrichten. Die nächsten Nachrichten gibt es dann in einer Stunde.
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1: Im Studio Tina Schabenstiel, guten Tag. Franziska Hoppermann wird die neue CDU-Generalsekretärin. Das hat Bundeskanzler Friedrich Merz auf einer Pressekonferenz verkündet. Damit tritt die bisherige Schatzmeisterin die Nachfolge von Carsten Linnemann an. Hoppermann soll auf dem nächsten Parteitag offiziell bestätigt werden. Merz hatte sie als kluge und vertrauensvolle Person gelobt, die immer das ganze Land im Blick hätte. Franziska Hoppermann selbst hat von einer großen Ehre gesprochen.
2: Politik ist für mich in allererster Form aber auch ein Dienst. Ein Dienst am Land und an den Menschen. Und so verstehe ich auch diese Aufgabe als Dienst an unserer Partei zum Wohle unseres Landes.
1: Der IFO-Geschäftsklimaindex ist in diesem Monat auf 86,6 Punkte gestiegen. Das hat das Münchner IFO-Institut nach einer Umfrage unter rund 9000 Führungskräften mitgeteilt. Demnach zeige sich die deutsche Wirtschaft trotz der unsicheren Lage am Persischen Golf weniger pessimistisch. Zwar blicken die Firmen etwas skeptischer auf ihre Lage als zuletzt, bewerten ihre Geschäftsaussichten aber optimistischer. Das Kulturinsel Wörmühle Open Air in Erlangen zieht trotz einiger Rückschläge eine positive Bilanz. Das Festival ging gestern nach 2 Wochen Konzerten und Veranstaltungen zu Ende. In der Zeit mussten wegen Unwettern Konzerte und Auftritte verschoben und teilweise auch abgesagt werden. Trotzdem verzeichnet das E-Werk Erlangen einen Rekord von 32.000 Besuchern. Das nächste Open Air Festival ist nächstes Jahr vom 12. bis zum 26. Juli geplant. Der 1. FC Nürnberg hat am Samstag 2:2 unentschieden gegen den FC Palermo gespielt. Es war das letzte Freundschaftsspiel vor Saisonstart der 2. Fußball-Bundesliga. Die startet am Freitag, den 7. August, mit dem Eröffnungsspiel zwischen dem VfL Bochum und Hertha BSC. Der Club darf dann am Sonntag, den 9. August, ran. Dort empfängt er Dynamo Dresden. Das waren die Max Neo Nachrichten um 5. Die nächsten Nachrichten gibt es noch in dieser Stunde in unserem Nachrichtenmagazin.
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2: Im Studio Tina Schabenstiel, guten Tag. Der mutmaßliche Täter des CSD-Anschlags am Samstag in Berlin wurde gestern Abend bei einem Polizeieinsatz erschossen. Jetzt diskutieren Politiker und Fachleute über weitere Konsequenzen. Der mutmaßliche 21-jährige Tatverdächtige war bereits zu einer Bewährungsstrafe nach Jugendstrafrecht im Mai verurteilt worden. Er wurde wegen Vorbereitung eines islamistischen Terroraktes angeklagt. Der Vorsitzende der Jungen Union, Johannes Winkel, hat vor diesem Hintergrund eine Verschärfung des Strafrechts gefordert. Man dürfe im Falle von Gefährdern nicht nach Jugendstrafrecht verurteilen, so Winkel. Auch die Berliner Justizsenatorin Felau-Badenberg hat dafür plädiert, in solchen Fällen das Erwachsenenstrafrecht anzuwenden. Das biete mehr Sanktionsmöglichkeiten, so Badenberg. Der 21-jährige Tatverdächtige soll am Samstag mit einem Auto und anschließend einer Stichwaffe auf dem CSD in Berlin eine Frau getötet und 29 Menschen teils schwer verletzt haben. Er wurde gestern bei einem Polizeieinsatz im Stadtteil Spandau erschossen.

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1: Im Studio Tina Schabenstiel, guten Tag. Der neue Verkehrsminister soll Steffen Bilger werden. Das hat der Regierungssprecher Stefan Cornelius mitgeteilt. Bilger gilt als ausgewiesener Verkehrsexperte. Der CDU-Politiker war jahrelang im Fachausschuss des Bundestages und auch von 2018 bis 2021 parlamentarischer Staatssekretär im Ministerium. Damit wird Bilger Nachfolger von Patrick Schnieder. Dieser hatte gestern um seine Entlassung gebeten. Laut eigenen Angaben könne er nur so den unwürdigen Zustand beenden. Seit Freitag ist bekannt, dass Bundeskanzler Friedrich Merz Schnieder austauschen will. Franziska Hoppermann wird die neue CDU-Generalsekretärin. Das hat Bundeskanzler Friedrich Merz auf einer Pressekonferenz verkündet. Damit tritt die bisherige Schatzmeisterin die Nachfolge von Carsten Linnemann an. Hoppermann soll auf dem nächsten Parteitag offiziell bestätigt werden. Merz hatte sie als kluge und vertrauensvolle Person gelobt, die immer das ganze Land im Blick hätte. Franziska Hoppermann selbst hat von einer großen Ehre gesprochen.
2: Politik ist für mich in allererster Form aber auch ein Dienst. Ein Dienst am Land und an den Menschen. Und so verstehe ich auch diese Aufgabe als Dienst an unserer Partei zum Wohle unseres Landes.
1: Heute beginnt im oberfränkischen Klosterband die Sommerklausur der CSU-Landesgruppe im Bundestag. 2 Tage lang beraten die Abgeordneten über Wirtschaft, Innovation und Hightech. Auch mehrere prominente Gäste werden in Bad Staffelstein erwartet. Fabian Schaffer berichtet.
3: Die Klausur wird von CSU-Landesgruppenchef Hoffmann geleitet. Mit dabei ist auch Bayerns Ministerpräsident und CSU-Chef Söder. Als Gäste werden unter anderem der deutsche Astronaut Alexander Gerst, Trigema-Chefin Bonita Grupp und der Chef des bayerischen Drohnenherstellers Quantum Systems erwartet. Außerdem soll Ungarns Außenministerin Orbán nach Klosterbanz kommen. Mit ihr will die CSU über einen Neustart der deutsch-ungarischen Beziehungen sprechen.
1: Der IFO-Geschäftsklimaindex ist in diesem Monat auf 86,6 Punkte gestiegen. Das hat das Münchner IFO-Institut nach einer Umfrage unter rund 9000 Führungskräften mitgeteilt. Demnach zeige sich die deutsche Wirtschaft trotz der unsicheren Lage am Persischen Golf weniger pessimistisch. Zwar blicken die Firmen etwas skeptischer auf ihre Lage als zuletzt, bewerten ihre Geschäftsaussichten aber optimistischer.

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1: Im Studio Tina Schabenstiel, guten Tag. Der CSD Nürnberg Pride findet statt. Das hat der Förderverein Christopher Street Day Nürnberg e.V. offiziell mitgeteilt. Vor dem Hintergrund des Anschlags in Berlin will der Verein laut eigenen Angaben umso mehr für eine offene und demokratische Gesellschaft einstehen. In den kommenden Tagen will der Verein zusammen mit der Stadt Nürnberg und der Polizei die aktuelle Lage erörtern und die bestehenden Sicherheitskonzepte überprüfen. Die Pride Weeks in Nürnberg sind letzte Woche Mittwoch unter dem Motto Nürnberg liebt gestartet und gehen noch bis zum 9. August. Das Ziel der Pride Weeks ist es, Sichtbarkeit, Vielfalt und Gleichberechtigung für die LGBTQIA+-Community in der gesamten Metropolregion zu schaffen. Das Kulturinsel Wörmühle Open Air in Erlangen zieht trotz einiger Rückschläge eine positive Bilanz. Das Festival ging gestern nach 2 Wochen Konzerten und Veranstaltungen zu Ende. In der Zeit mussten wegen Unwettern Konzerte und Auftritte verschoben und teilweise auch abgesagt werden. Trotzdem verzeichnet das E-Werk Erlangen einen Rekord von 32.000 Besuchern. Das nächste Open Air Festival ist nächstes Jahr vom 12. bis zum 26. Juli geplant.

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1: Im Studio Tina Schabenstiel, guten Tag. Tadej Pogačar hat gestern zum 5. Mal die Tour de France gewonnen. Damit gehört der Slowene nun zum Kreis der Rekordsieger im Radsport. Mit 27 Jahren ist Pogačar der jüngste Fahrer, den 5 Toursiege gelungen sind. Zweiter der Gesamtwertung wurde der Belgier Remco Evenepoel vor Isaac del Toro aus Mexiko. Den Tagessieg der Schlussetappe in Paris konnte sich Mathieu van der Poel sichern. Der Niederländer hat sich auf die letzten Meter knapp vor seinen Teamkollegen Jasper Philipsen gesetzt. Der 1. FC Nürnberg hat am Samstag 2:2 unentschieden gegen den FC Palermo gespielt. Es war das letzte Freundschaftsspiel vor Saisonstart der 2. Fußball-Bundesliga. Die startet am Freitag, den 7. August, mit dem Eröffnungsspiel zwischen dem VfL Bochum und Hertha BSC. Der Club darf dann am Sonntag, den 9. August, ran. Dort empfängt der Dynamo Dresden. Das war das Max Neo Nachrichtenmagazin mit Tina Schabenstiel. Gute Unterhaltung mit dem weiteren Programm.

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5: Hallihallöchen und herzlich willkommen zum Funkenflug. Mein Name ist Kili und ich bin hier im Studio mit dem...
6: Jonas, auch von mir ein Moin in die Runde. Wir haben heute drei wundervolle Themen für euch parat. Top aktuell geht's um das neue Design der EU-Scheine und wie ihr daran mitwirken könnt.
5: Ja, da bin ich super gespannt drauf. Außerdem haben wir einen heißen Gaming-Tipp für euch und dazu noch spannende Infos zu einem Projekt namens Nürnberg Digger.
6: Was es damit alles auf sich hat, erfahrt ihr nach dem nächsten zwei Banger-Liedern. Den Anfang macht Running with the Wolves von Aurora. Viel Spaß hier im Funkenflug auf Max Neo.
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0: Das war Die City schläft von Blumentopf.
1: Und apropos City, wir befunden uns ja gerade in Nürnberg in den schönen Studios des Parabols. Und hier hat Jonas gerade eben erst Klaus Lutz, den Leiter des Parabols, zu dem Projekt Nürnberg Digger befragt. Ich bin ehrlich, ich habe noch nie davon gehört, leider. Aber umso besser, dass wir jetzt ein bisschen was davon mitbekommen.
0: Ich bin der Jonas und heute haben wir wieder einen Studiogast bei uns im Funkenflug zu Gast. Seine Stimme kennt ihr vielleicht schon. Heute darf ich Klaus Lutz, Geschäftsführer des Medienzentrums Parabol, bei uns begrüßen. Hallo Klaus und danke, dass du dir die Zeit genommen hast.
2: Hallo Jonas, sehr gerne.
0: Heute wollen wir über ein Projekt sprechen mit einem Namen, ja, der beim Aussprechen vielleicht etwas kurios klingen mag. Nürnberg Digger. Was ist das denn für ein Projekt?
2: Nürnberg Digger ist ein Projekt oder eine Kampagne, genauer gesagt, wo wir Jugendliche hier in Nürnberg aufmerksam machen wollen unter verschiedenen Kategorien, was für hier alles für sie geboten ist in Nürnberg, ob das jetzt coole Parks sind, coole Möglichkeiten Sport zu machen, Möglichkeiten sich zu informieren, billig in Konzerte zu gehen oder vergünstigte Sportmöglichkeiten, also alles, was so junge Leute interessiert, haben wir unter Nürnberg Digger auf einem Linktree zusammengefasst in verschiedene Kategorien, wie zum Beispiel Kultur, Musik und Medien oder Treffpunkte und Jugendhäuser oder Sport und Bewegung. Und da können sich die Jugendlichen eben über einen Linktree, ohne eine App zu installieren, sich informieren, was so alles geht in Nürnberg und wo sie sich gut aufhalten können.
0: Und was wollt ihr dann mit dem Projekt erreichen?
2: Also Nürnberg ist ja jetzt schon eine große Stadt, zweitgrößte Stadt in Bayern. Und es ist schon so, dass uns immer wieder Anfragen von Jugendlichen erreichen, die sagen, oh, es gibt doch überhaupt keine Möglichkeit, hier Basketball zu spielen. Dann sage ich, nee, es gibt viele Möglichkeiten, hier in Nürnberg Basketball zu spielen. Hier und hier gibt's Basketballkäfige, wo man spielen kann. Es gibt die Mutz zum Beispiel oder die Luise für billige Konzerte, wo man für 5 Euro einen ganzen Abend verbringen kann und Musik hören. In so einer großen Stadt ist Information wichtig. Also es geht darum, Jugendliche besser zu informieren, was für sie in Nürnberg geboten ist.
0: Also Nürnberg Digger ist ja jetzt wahrscheinlich ein Begriff aus der Jugendsprache, aber warum genau Nürnberg Digger Ausrufezeichen?
2: Ja, wir haben lange überlegt, wie wir das nennen sollten. Der ursprüngliche Arbeitstitel war mal Nürnberg Young City und dann haben wir so eine Redaktionsgruppe mit 10, 15 Jugendlichen gegründet und haben ihnen mal den Namen vorgestellt und alle haben gesagt, nee, das ist ein blöder Name, der gefällt uns nicht. Und dann haben sie eindeutig Nürnberg Digger als Name gewählt. Ich habe das gar nicht so auf dem Schirm gehabt, wenn ich ehrlich bin. Habe dann immer ein bisschen gegoogelt und gesehen, dass es schon viele Geschichten gibt mit zum Beispiel Bochum Digger, Hamburg Digger, München Digger, dass sogar die Agentur für Arbeit für junge Leute Ausbildung Digger Werbung gemacht hat. Und es war immer ganz nah am letztes Jahr am Jugendwort des Jahres, ist da auf Platz 5, glaube ich, gelandet und sie fanden es einfach cooler und ich habe gedacht, gut, wir wollen uns an junge Leute wenden, dann müssen wir auch irgendwas nehmen, was junge Leute cool finden.
0: Du hast ja gerade eben schon gesagt, Nürnberg Digger richtet sich dann an junge Leute, aber an wen da genau? Gibt es da ein besonderes Alter oder spezielle Vorlieben und Interessen? An wen genau richtet sich das?
2: Es richtet sich, wie du richtig gesagt hast, an junge Leute, aber natürlich, wenn jemand jetzt nicht mehr 26 ist, kann er natürlich auch in die Mutz gehen und kann sich ein billiges Konzert anschauen, aber es geht erstmal um junge Leute und es geht um alle junge Menschen in Nürnberg mit ihren unterschiedlichen Interessen. Darum haben wir auch so Kategorien aufgemacht. Manche interessieren sich für Medien, manche interessiert sich für Musik, manche interessieren sich für Parks oder Jugendhäuser oder natürlich ist auch hier der Funkenflug ein Angebot für junge Leute. Du weißt es ja selber, dass es cool ist, Radio zu machen, aber dass es manchmal junge Leute auch gar nicht wissen, dass es die Möglichkeit gibt. Ja, auch der Funkenflug ist ein Informationsangebot auf Nürnberg Digger.
0: Und warum ist dir dieses Projekt so wichtig?
2: Ich glaube, dass die Stadt viel mehr für junge Menschen zu bieten hat, wie sie wissen. Und vor allem ist es mir auch wichtig, jungen Leuten Aufenthaltsorte zu zeigen, wo es keinen Konsumzwang gibt, wo sie hingehen können, wo sie rumhängen können, wo sie Sport machen können, ohne dass sie Eintritt zahlen müssen. Wenn du auf große Konzerte gehst, weißt du ja selber, was zum Beispiel ein Rock im Park-Ticket kostet. Das ist ja oft nicht möglich für junge Leute, sich das leisten zu können und ihnen auch zu zeigen, dass es am Wochenende viele kleine Spielstätten gibt, wo man für 5 Euro oder vielleicht sogar auch drunter oder auch ganz umsonst sich Musik anhören kann, Live-Musik anhören kann, einen coolen Abend verbringen kann. Und das ist so die Idee. Und da hängt mein Herz auch ein bisschen dran, jungen Menschen zu zeigen, was so geht in der Stadt.
0: Also Nürnberg Digger ist ja jetzt eine rein digitale Plattform für Jugendliche. Das heißt, ich brauche mein Handy, öffne da dann das Padlet und habe da die ganzen Informationen. Wie kommt denn die Idee an und wird die denn auch genutzt? Weil, so wie ich das mitbekommen habe, steckt Nürnberg Digger ja noch ganz frisch in den Kinderschuhen.
2: Genau, das hast du richtig erkannt. Das ist erst gestartet sozusagen. Wir hoffen, dass es gut ankommt. Wir haben uns jetzt aber auch mit diesem Linkdreh nach wissenschaftlichen Untersuchungen gerichtet, dass zwar immer alle sagen, für jede Anwendung braucht es auch eine App, dass aber junge Menschen oft sagen, sie installieren sich keine neue App, Handy ist voll, man ist unsicher, braucht man das überhaupt? Und es ist auch für uns als diejenigen, die die Inhalte einpflegen, viel schwerer zu pflegen, eine App, teurer zu programmieren zu lassen und zu pflegen. Beim Linktree geht es nur darum, zum Beispiel den Barcode zu kennen, das zu scannen, es aufzumachen. Man belastet sein Handy nicht mit zusätzlichen Daten und der ist auch für uns sehr leicht zu pflegen und besonders auch für die Rückmeldung für die jungen Menschen. Es gibt ein Feld, wo die auch Rückmeldung geben können. Da ist cool, tragt euch das bitte auch ein. Geht auch ganz einfach. Also wir sind ganz zufrieden mit dem Linktree, sind da im Trend, würde ich sagen. Aber ob es gut genutzt wird, Jonas, das wird sich zeigen, ob unsere Kampagne funktioniert, die wir auch parallel auf Social Media laufen haben.
0: Und zum Schluss nochmal die Bitte an dich. Kannst du nochmal kurz zusammenfassen oder vielmehr uns nochmal sagen, wo genau findet man die ganzen Informationen und das angesprochene Padlet zu Nürnberg Digger?
2: Einfach Nürnberg Digger eingeben und dann gibt es die Möglichkeit, auf den Linktree zu landen oder man findet eine der vielen Flyer, die unterwegs sind oder Plakate oder auf Social Media, wo es die Möglichkeit gibt, über den Barcode das einzuscannen, einfach drauf zu gehen, auf den Linktree zu klicken und schon geht's los in die Welt. Was gibt's für junge Menschen hier in Nürnberg?
0: Damit sage ich danke dir, Klaus, für die Einblicke hinter Nürnberg Digger.
2: Dir auch, vielen Dank. Schönen Tag noch, Jonas.
0: Ich bin der Jonas und gebe wieder zurück an die ModeratorInnen.
3: Gut, dass wir darüber gesprochen haben.
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1: Also ich konnte mir den Namen echt gar nichts vorstellen, aber jetzt checke ich schon ein bisschen mehr.
0: Also wenn ihr euch jetzt mit Nürnberg Digger angesprochen fühlt, dann klickt doch mal ins Netz. Es gibt einen Linktree, den findet ihr, wenn ihr einfach mal Nürnberg Digger sucht.
1: Oder ihr schaut per Social Media auf Insta vorbei, @laut_nürnberg, gibt euch noch mehr Infos dazu. Finde es, by the way, sehr nice, endlich mal auf einen Blick alles mitzubekommen, was alles so in Nürnberg abgeht. Wurde auch Zeit.
0: Und ihr braucht auch keine App dafür, richtig cool. Zeit wird's jetzt auch für ein bisschen Musik. Hier ist für euch im Funkenflug Ford Fiesta von Das Lumpenpack.
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0: Kommissar von Fiebel hier für euch im Funkenflug. Du sag mal, Kili, wir kennen uns ja jetzt schon ein bisschen und ich habe mir gemerkt, du spielst ja schon voll lange Videospiele. Was ist denn eigentlich deine Lieblingskonsole?
1: Boah, das ist eine gute Frage. Du hast recht, ich bin mit Videospielen aufgewachsen und auch mit Fantasy. Und meine Lieblingskonsole ist actually die Wii U. Ein bisschen underrated meiner Meinung nach, weil ich finde das Konzept von einem fünften Controller einfach so geil und dass es ein Tablet ist mit einem eigenen Display. War für mich einfach revolutionär damals, weil ich habe nämlich zwei Brüder und damals war es immer super süß, zusammen als fünfköpfige Familie zusammen spielen zu können. Also meine Mom war meistens am Tablet bei der Wii U und der Rest dann eben auf der Couch und einfach zusammen spielen zu können und meine Mom damit einzupacken, hat einfach so viel Bock gemacht. Einfach wunderschön. Und noch ein anderer kleiner Side-Fact, was wir auch früher hatten, war der GameCube, aber dazu vielleicht wann anders mehr.
0: Ja, verstehe. Also das mit der Wii, das kann ich auch selber sehr gut nachvollziehen. Ich habe es auch gesuchtet und geliebt, vor allen Dingen, wenn man dabei auch gleich Sport machen kann. Und ich glaube, da hast du bestimmt genug zu erzählen. Wer aber noch ganz viel mehr zu erzählen hat, ist der Kiki. Kiki war schon mal zu Gast bei uns hier im Funkenflug und hat heute auch einen neuen heißen Gaming-Tipp für euch dabei. Hört doch mal rein. Ich bin der Jonas und heute haben wir wieder einen Studiogast bei uns im Funkenflug zu Gast. Er ist Teil der Gaming-Gruppe des Medienzentrums Parabol. Hey Kiki.
2: Hallo Jonas.
0: Ja, sag mal, in deiner Gruppe seid ihr ja die echten Experten zum Thema Gaming und heute sprechen wir über ein Spiel, das im Augenblick super krass hype. Vielleicht kennt ihr das ja, ich persönlich komme gerade an gar keiner Werbung mehr vorbei, mein Social Media ist voll mit dem Zeug und auch ja, Steam will mich einfach nur ködern. Es geht um Matcher Chameleon.
3: Matcher Chameleon oder Mecha Chameleon. Wir haben das auch schon gespielt und ich finde auch, das ist super im Hype. Mein Social Media, mein TikTok geflutet von dem. Ich habe mir gedacht, ist das jetzt bezahlte Werbung von allen, dass sie das spielen? Was ist an dem Spiel besonders? Ich habe es auch ausgetestet.
0: Ja, genau.
3: Es hat mich einfach gefangen.
0: Ja, verstehe ich. Deswegen nochmal für alle einfach erklärt. Was ist denn Matcher Chameleon?
3: Das Prinzip ist einfach Verstecken mit Anmalen. Paint Identity könnte man dazu sagen. Man nimmt Posen ein. Und malt sich halt an. Chamäleon, wie der Name schon sagt, die passen sich ja eben der Umgebung an. Und das ist auch das Ziel vom Spiel, sich so an die Umgebung anzupassen, dass der Fänger, der Sucher, einen nicht findet.
0: Und wie kann der dich finden? Läuft er dann an dir vorbei und berührt dich virtuell oder schießt dich ab? Was muss er machen?
3: Nun ja, also er läuft rum und wenn er einen sieht, kann er einfach, er hat so eine quasi Shotgun, so eine Farbpistole, schießt er einen ab. Und dann ist man halt gefangen.
0: Und das spielt ihr dann im Multiplayer oder Singleplayer? Was spielt man da?
3: Im Singleplayer funktioniert das Spiel nicht. Es funktioniert nur im Multiplayer. Und zwar braucht man halt nur zwei Spieler. Mindestens einen Sucher und einen, der sich versteckt. Je mehr Spieler, desto mehr Spaß macht es dann einfach auch.
0: Und was würdest du sagen, ist der Sinn hinter Matcher Chameleon?
3: Ich denke, das Prinzip von dem Spiel oder der Sinn hinter dem Spiel ist einfach nur Spaß, verbunden mit Malfreiheit, also und Farbenfreiheit, dass man sich einfach der Umgebung anpasst und ein bisschen auch lernt, wie man sich der Umgebung anpasst und wie man sich am besten anmalt einfach.
0: Und ja, vorhin schon eingangs angesprochen, was das gerade für ein Hype ist. Was würdest du sagen, warum ist das so? Warum genau bei dem Spiel?
3: Man kann das bei Spielen nicht immer so sagen. Manchmal kann man das sagen, manchmal nicht, dass Spiele immer einfach im Hype sind. Zum Beispiel, wenn wir mal ganz kurz einen Bezug auf Among Us bilden. Es war so im Hype, weil es halt Lockdown, alle waren zu Hause und Among Us ist einfach so ein super Spiel, wo man von überall auf der Welt einfach zusammen miteinander spielen kann. So, deswegen war Among Us zum Beispiel im Hype. Bei Mecha Chameleon ist es jetzt durch Social Media wirklich gepusht worden mit den Clips, dass sich Leute auf Gemälden von, wie zum Beispiel auf der Mona Lisa einfach anmalen und verstecken. Und das wollen halt Leute auch ausprobieren. Und je mehr Leute das kaufen, desto mehr ist das Spiel im Hype und desto mehr wird es angeboten. Ich denke, das ist hier auch passiert.
0: Für wen ist das Spiel denn genau gedacht?
3: Ich hätte gesagt für alle. Und halt nochmal speziell für die, die gut im Malen sind, die haben dann natürlich einen Vorteil.
0: Und würdest du jetzt sagen, lohnt sich das Ganze? Also ja, da rein zu investieren, also ich sag mal Geld, Zeit, Engagement und Nerven oder eher aus dem Fenster geworfen?
3: Ja, ich sag mal, das Spiel lohnt sich, die Investition. Jeder Hype geht mal vorbei, aber dann hat man das Spiel trotzdem und wenn der Hype mal wiederkommt, hat man es immer noch. Dadurch, dass es bei dem Spiel eigentlich kein Ranglistensystem gibt oder so eine Leaderboard mit den meisten Siegen oder meisten Fängern, ist es gut, das Spiel zu haben, weil da kann man immer mal reinspielen, hat keinen Zwang, dass man das Spiel wirklich spielen muss. Die Freiheiten, ich denke, das Spiel lohnt sich einfach wirklich zu kaufen, gerade jetzt, wo es heruntergesetzt ist.
0: Und abschließende Frage, die ich mich jetzt noch gefragt habe, ist es denn so, dass ich jetzt voll der Künstler sein muss und mega gut malen, weil es geht ja um sich anmalen, um zu verstecken, oder kann man das auch, wenn man da jetzt nicht so die Qualifikation hat?
3: Nun ja, also Fai zum Beispiel, der Leiter der Gaming-Gruppe, der kann super gut malen. Der ist immer schwer zu finden, aber ich bin jetzt nicht so gut daran, am PC zu malen. Für mich ist das Spiel aber trotzdem gut geeignet, weil auch simple Verstecke möglich sind.
0: Was würdest du sagen? Auf einer Skala von 1 bis 10, da kann man ja in unserem Fall Funken verteilen, wie viel würdest du für Matcher Chameleon ausgeben?
3: Ich würde sagen 7,5 bis 8 Funken.
0: Dann danke dir für deine Zeit, lieber Kiki, und wir hören uns vielleicht bald wieder.
3: Ja, gerne. Das würde mich freuen.
0: Ich bin der Jonas und gebe wieder ab an die ModeratorInnen.
2: Gut, dass wir darüber gesprochen haben.
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0: Nochmal danke an Jonas und danke natürlich auch an Kiki für den Gaming-Tipp der Woche.
1: Jetzt geht's erstmal weiter mit guter Musik. Hier ist Rinstone Eyes von Gorillaz hier im Funkenflug auf Max Neo.

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0: Das war Kraftklub mit Blaues Licht hier für euch im Funkenflug auf Max Neo. Du Kili, du hast mir doch vorhin erzählt, dass sich das Design der Europascheine demnächst ändern soll. Ich bin ehrlich, kein Plan wie und why, aber ging mal wieder vollkommen und komplett an mir vorbei.
1: Ja, das ist crazy, weil ich sehe das gerade überall auf Social Media und ich finde es super interessant. Vor allem finde ich es auch geil, dass wir eine Stimme bekommen haben, welches Design wir am besten finden. Es gibt online eine Umfrage von der Europäischen Bank selbst, die eben alle Designs vorstellt und man jedes einzeln bewerten kann. Es gibt zwei Hauptdesigns, eins mit den europäischen Vögeln und Flüssen und das andere mit berühmten europäischen Persönlichkeiten, sowas wie Shakespeare oder Marie Curie. Beide haben noch eigene Varianten, also es gibt, glaube ich, insgesamt 10 Stück oder so. Und genau da kommen eben wir ins Spiel.
0: Genau, ich habe mir vorhin mal alle der Reihe nach angeguckt und ich bin ehrlich, ich stehe jetzt überhaupt nicht auf die einen, die nämlich im Hochformat designt sind. Ich stelle mir das nämlich total unpraktisch in meinem Geldbeutel vor und Gesichter brauche ich auch nicht auf meinen Geldscheinen. Ich finde das Design H von allen einfach nur am besten. Die Farben, das Wasser, die Vögel geben einfach nur ein schönes Gesamtbild, ein Traum. Wie stehst denn du dazu, Kili?
1: Ja, also bei den Gesichtern auf meinen Geldscheinen stimme ich dir auf jeden Fall zu, weil die brauchen will ich auch nicht. Aber bei dem Hochkant-Take bin ich leider raus, to be honest. Mein persönlicher Favorit ist Design I von Isabelle D'Aeron. Die Flügel der Vögel passen einfach perfekt zur Sonne im Hintergrund, also die richtig schön ergänzt. Und auch auf der Vorderseite ist es dann auch mit wirklich den tollsten Bauten Europas, die dann auch das so ein bisschen in einen ganz anderen Fokus rücken. Also ich finde Design I übertrieben gut.
0: Solange wir uns einig sind, dass wir beide keine Gesichter wollen, bin ich damit fein. Wenn ihr selbst auch noch eine Meinung bilden möchtet und abstimmen wollt, welches Design es werden soll, dann geht doch mal auf die Website. Das ist dann www.ecb.europa.eu. Dort bekommt ihr dann alle wichtigen Infos über die neuen Designs und könnt euch zu eurem jeden einzelnen Design eine Bewertung abgeben.
1: Ich sag's nochmal, www.ecb.europa.eu. Gebt eure Stimme ab und schreibt mit uns zusammen und allgemein Europa Geschichte, denn die Möglichkeit als Bürgerin in der EU bei sowas, bei so einer wichtigen Frage teilhaben zu können, ist einfach eine Sache von Demokratie, denn jede Stimme zählt.
0: Und wenn ihr gerade schon im Netz seid, dann lasst doch gerne auch mal ein Follow da unter @jugendradiomagazin_funkenflug auf Insta. Wir würden uns freuen. Ja, auf jeden Fall nun aber genug von Geld, Geld, Geld. Man hört immer nur Geld. Jetzt geht's aber ab mit Fan von Linkin Park hier im Funkenflug auf Max Neo. Viel Spaß.

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1: Das war's dann auch schon wieder mit dem Funkenflug. Wir hatten extremst Spaß und auch Banger-Themen heute. Ich hoffe, ihr fandet es genauso unterhaltsam und informativ wie wir.
2: Wenn ihr Lust habt, in die Welt des Radios einzutauchen, dann kommt doch auf jeden Fall mal bei uns vorbei. Jede Woche um 15.30 Uhr hier bei uns im Medienzentrum Parabol in St. Leonhard. Wir freuen uns auf euch.
1: Wenn ihr sonst nichts verpassen wollt, folgt uns gerne auf Insta @jugendradiomagazin_funkenflug. Ich bin der Kili.
2: Und ich der Jonas. Wir verabschieden uns und sagen Ciao.

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0: Ihr hört Free Spirit Jugendradio auf Max Neo. Ich bin Friedrich und das war der Song Belladonna der Künstlerin Tabby. Mit Belladonna released Tabby nicht nur den ersten Song unter neuem Namen. Die Single kündigt außerdem die EP An scharfen Messern lernt man bluten für den 7. August 2026 über Angry Than Ever an. Tabby, vorher bekannt als Tabby Pilgrim, gibt mit dem heutigen Single-Release den Startschuss für eine neue Ära. Die Berliner Ausnahmekünstlerin kommt zwar ursprünglich vom Rap, wägt sich mit eigenen Visionen, starken lyrischen wie visuellen Motiven und einem unvergleichlichen Soundbild jedoch immer weiter weg von ihren musikalischen Wurzeln. Zwischen Dark Wave und experimentellen Elementen, produziert von Tabby selbst, Peter Golm und Jonathan Assheuer, entsteht eine düstere Klangkulisse, die auf virtuose Art und Weise immer wieder mit Tabbys vielsichtiger Stimme zu verschmelzen scheint. Wir haben euch für diese Sendung jede Menge Musik vorbereitet. Zuerst gibt's aber eine ein bisschen traurige Nachricht von unserer Hanna. Sie hat uns ja jetzt ein ganzes Semester lang wunderbar mit Veranstaltungstipps aus der Luise versorgt. Danke dafür, wir werden dich vermissen.
1: Hallo, hier ist Hanna vom Luise-Team. Das Luise-Team verabschiedet sich ab August in die Sommerpause. Ab Mitte September ist das Team wieder wie gewohnt für euch da. Ich verabschiede mich auch als Semesterpraktikantin. Mein Praktikum endet zum August hin.

0: Don't Say Goodbye von M&L Meyer im Freespirit-Jugendradio auf Max Neo. Das war unser kleines Abschiedslied für unsere Hanna und jetzt hören wir ihre letzten Veranstaltungstipps. Das gibt es im September in der Luise.
1: Im September könnt ihr euch schon auf folgende Veranstaltungen freuen. Am 7. September findet die offene Impro-Theatergruppe statt. Sie beginnt um 18.30 Uhr und geht bis 20.30 Uhr. Der Eintritt ist frei und ihr müsst euch auch nicht vorher anmelden. Einmal im Monat könnt ihr vorbeikommen und in der Luise Impro-Theater spielen. Impro-Theater ist eine Art von Theater, bei welcher die SchauspielerInnen die Szenen aus dem Moment heraus frei erfinden und gestalten. Es gibt kein Skript, keinen festen Plan und keine auswendig gelernten Texte. Alles entsteht spontan. Wenn ihr also schon immer mal Impro-Theater ausprobieren wolltet oder schon seit längerem Bock habt, wieder Theater zu spielen, könnt ihr das hier ganz zwanglos tun. Am 24. September findet eine Open Stage statt. Der Beginn ist um 19 Uhr, Einlass um 18 Uhr. Der Eintritt ist wie immer frei. Ab 19 Uhr eröffnet eine Band den Abend und danach ist die Bühne offen für alle, die jammen und sich auf einer kleinen Bühne ausprobieren wollen. Ein Schlagzeug sowie Verstärker für E-Gitarren sind vorhanden. Sonstige Instrumente bitte mitbringen. Am 25. und 26. September findet das Sommer-Knockout-Konzert statt. Der Einlass ist jeweils um 19.30 Uhr und der Beginn um 20 Uhr. Mit dem Sommer-Knockout-Festival verabschieden wir den Sommer und heißen die Konzertsaison willkommen. Unter anderem werden Kalos, Johnny Spätschicht, Monobraut, Arapaima, Reject und die Fledermaus auftreten.

Gefiederlieder heißt das schöne Album und wir haben den Song Hurra im Free Spirit Jugendradio auf Max Neo gehört. Übrigens, wir waren ja in einer der letzten Sendungen für euch in der Musikzentrale und haben da mit Tom Fono, Early Whitney und Deathstar Disco gesprochen. Ihr erinnert euch? Gut, dann frischen wir erst euer Gedächtnis ein bisschen auf. Deathstar Disco liefert tanzbaren Indie-Tronic-Sound mit markanten Gitarren, treibenden Rhythmen und jeder Menge Energie. Ihre Songs verbinden Club-Atmosphäre mit Indie-Charme und sorgen für Bewegungen vor der Bühne. Wir hören rein.

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1: Das waren Deathstar Disco im Free Spirit Jugendradio auf Max Neo. Die haben nicht ohne Grund gehört, sondern weil euer Gedächtnis für eine ganz spezielle Sache auffrischen wollten. Die zweite Band, an die ihr euch dafür erinnern müsst, heißt Early Whitney. Early Whitney bewegt sich zwischen Indie, Pop und elektronischen Einflüssen. Mal verträumt, mal druckvoll, schafft die Band abwechslungsreiche Klanglandschaften, die live besonders gut zur Geltung kommen. Wir hören rein. Early Whitney im Free Spirit Jugendradio auf Max Neo.

Die dritte Band an diesem besonderen Abend in der Musikzentrale war Tom Fono. Also keine Band, sondern ein Einzelkünstler. Tom Fono verbindet elektronische Klänge mit atmosphärischen Melodien und eingängigen Songs. Zwischen Synthesizern, Beats und Songwriting entsteht ein Sound, der gleichermaßen zum Zuhören wie zum Tanzen einlädt. Wir hören rein.

Ihr hört Freesport Jugendradio auf Max Neo. Ich bin Friedrich und das war jetzt zugegebenermaßen eine echt lange Hinleitung zu dem Thema, über das wir eigentlich reden wollten. Wir haben Tom Fono, Early Whitney und Devstar Disco gehört. Aber an dem Abend gab es noch einen vierten Künstler. Wir präsentieren stolz aus der Band Carousel in der Musikzentrale Rob Robson.

0: schon okay.
1: Das war Robert Robson im Free Spirit Jugendradio auf Max Neo. Wir haben uns vor seinem Konzert in der Musikzentrale mit ihm unterhalten. Hallo Robert, willkommen im Jugendradio.
2: Hallo.
1: Kannst du dir vorstellen, warum die Mutz dich beim Booking mit den drei anderen zusammengepackt hat?
2: Das weiß ich ehrlich gesagt nicht. Ich wurde gefragt von der Mutz, ob ich hier spielen mag. Ich glaube, ich passe gut rein in die anderen Acts. Die machen alle ähnliche Musik, was ich jetzt im Soundcheck gehört habe. Ich glaube, deswegen bin ich hier.
1: Was machst du?
2: Ich mache so eine Mischung aus Synthie-Pop, Indie, auf Deutsch, aber ich habe auch ein paar englische Songs. Ich kann mich nicht so richtig entscheiden. Man könnte es als neue deutsche Welle, wenn man den Trendbegriff ausspielen will, bezeichnen, aber ja, irgendwie so Synthie-Pop, Indie, Rock, irgendwas dazwischen.
1: Sind solche Schubladen für dich wichtig, wenn du Songs schreibst?
2: Nee, ehrlich gesagt nicht. Ich glaube, deswegen tue ich mir auch so schwer, das so zu nennen. Ich meine, ich glaube, alle denken immer, dass das, was sie machen, so super speziell ist und das passt in keine Schublade. Manchmal hilft es ja auch. Aber tatsächlich glaube ich, so ganz passt es bei mir nicht. Aber ich habe kein Problem damit, wenn man das betitelt.
1: Woran denkst du denn, wenn du Songs schreibst?
2: An nichts, ehrlich gesagt. Ich schreibe eigentlich beim Songwriting immer erst die Musik und eigentlich denke ich da tatsächlich an nichts. Deswegen mache ich das, glaube ich, auch so gern. Dann mache ich einfach Musik und dann kommt irgendeine Idee und da denke ich nicht viel. Ich denke dann später, wenn ich das Ganze dann mischen muss und so, dann denke ich zu viel, bevor ich es dann veröffentliche. Aber dafür dabei erstmal nicht.
1: Zuerst Musik oder zuerst Text?
2: Immer erst Musik. Ist ja ohne Grund, aber ist noch nie anders passiert, ehrlich gesagt.
1: Und dann kommt irgendein Text drauf?
2: Ja, ich glaube schon. Also ich versuche natürlich schon, wenn ich den Text schreibe, dass er irgendwie zur Musik passt. Aber ehrlich gesagt, ich habe total oft, dass ich, wenn ich den Gesang dann, die Gesangsmelodie mir überlege, dann kommen schon irgendwelche Wörter, dann macht man ja so irgendeine Fantasiesprache oder reiht irgendwelche Wörter aneinander. Und oft bleibe ich dann schon bei Wörtern, die da entstehen und denke dann eher so, okay, cool, was kann man daraus machen? Und dann entsteht der Text da drumherum. Manchmal habe ich auch Themen oder irgendwie schon ein paar Zeilen, die ich gerne irgendwo verpacken will und schaue ich, ob die passen, aber ja.
1: Was sind dann die Geschichten, die dich interessieren?
2: Oh, unterschiedlich. Ich sage immer so, um diese Frage zu beantworten, es handelt von den kleinen und großen Problemen im Leben. Genau.
1: Hast du ein Lieblingsproblem?
2: Also viel ist so, zu viel nachdenken, zu viel mit sich selber ausmachen. Das kommt auf, also das ist so ein Thema, da arbeite ich mich irgendwie immer wieder dran ab.

0: gehört Frischbrötjugendradio auf Max Neo. Das war Robert Robson und wir haben mit ihm vor seinem Konzert in der Musikzentrale beim Bandkarussell gesprochen. Zum Beispiel wollten wir von ihm wissen, ob er denn nie daran gedacht hat, mal mit Band statt immer alleine aufzutreten.
1: Also tatsächlich komme ich eigentlich eher vom Bandmusik machen. Also ich habe vor diesem Soloprojekt in der Band gespielt, die hieß zuletzt Goldwahn. Wir haben es einmal umgenannt, vorher noch wie Ethic. Und das ist eher so eine Corona-Geschichte gewesen. Wir haben nicht mehr geprobt. Ich habe angefangen, selber Musik zu schreiben oder halt allein für mich, um einfach mal zu schauen, wo es hingeht. Und dann ist die Band nicht mehr so wirklich zustande gekommen. Ein Teil ist dann nicht mehr so da gewesen. Und dann habe ich gedacht, warum mache ich jetzt irgendwie Solo? Und dabei bin ich bis jetzt geblieben. Aber eines Tages, wer weiß, vielleicht wieder mit anderen zusammen.
0: Auf der Bühne gibt es dich also nur Solo. Auch nur mit Gitarre oder wechselt das?
1: Ich spiele auch manchmal Synthes und es ist ganz viel Drum Machine und andere Synthesizer und so im Hintergrund. Also es ist kein Singer-Songwriter-Projekt oder so. Es ist laut auf der Bühne, aber ich stehe da alleine.
0: Ist das wichtig für dich, ob die Musik vielen gefällt?
1: Ich glaube, ich würde jetzt auch Musik machen, wenn es niemand gefällt. So, ich mache schon immer Musik und das werde ich auch nicht aufhören. Aber ich glaube, jeder, der das so auf die Bühne bringt, um irgendwo Shows zu spielen, das veröffentlicht, dem ist natürlich ein bisschen wichtig und mir auch. Ja, ich mag das schon, wenn Leute das feiern. Ja.
0: Wenn du die perfekte Bühne dafür wählen könntest, welche würdest du nehmen?
1: Eine Festivalbühne im Sommer, die Sonne, also irgendwann Anfang August, die Sonne ist gerade untergegangen.
0: Welche konkret?
1: Ach so, konkret. Boah, da bin ich schlecht. Ich sag irgendein, boah. Nee, könnte ich jetzt gar nicht sagen.
0: Wenn wir uns einen Song von dir anhören sollten, welche würdest du nehmen?
1: Zu wenig Zeit. Das hat mal jemand gesagt, das war mein Hit.

0: Das war Robert Robson und direkt danach Nina Chuba mit dem Song Fata Morgana. Nina Chuba hat letztens ein Konzert hier in der Nähe von Nürnberg gespielt und Elsa war vor Ort. Elsa, erzähl mal, wie sah der Konzertsaal aus?
1: Es war kein Saal, sondern es war Open Air am Brombachsee. Das heißt, die eine Hälfte war am Wasser. Es war eine sehr große Bühne. Es gab zwei Bildschirme an den Seiten, dass man auch alles sehen konnte. Und es gab viele Verkaufsstände, zum Beispiel einen Chinesen oder einen Burgerladen oder auch Süßigkeitenstände.
0: War Nina alleine auf der Bühne?
2: Nein, es waren noch Tänzerinnen dabei. Es waren auch Trompeten und Posaunen dabei, ein Schlagzeug, Bässe und Gitarren.
0: Und was haben die auf der Bühne gemacht?
1: Also die Tänzerinnen haben getanzt, die Musiker haben live zu den Liedern von Nina Chuba gespielt. Ja.
0: Was ist dein Lieblingslied von Nina Chuba?
1: Meine Lieblingslieder sind Fata Morgana und Rich Girl.

0: Ihr hört Free Spirit Jugendradio auf Max Neo. Ich bin Friedrich und wir sprechen mit Elsa über das Nina Schubert Konzert, auf dem sie letzte Woche war. Was hat ihr an dem Konzert am besten gefallen?
1: Es gab ein Feuerwerk. Das ist aus der Bühne geschossen. Es gab Feuerfontänen, die fand ich auch sehr cool. Es kamen Bänder, ebenfalls aus der Bühne. Und ja, das fand ich sehr schön.
0: Und war was nicht so toll?
1: Also ich fand es blöd, dass es geregnet hat und es gab sehr viel Stau bei der Hinfahrt. Sie mussten es auch eine Stunde verschieben, das Konzert. Das war ein bisschen blöd und man hat Nina Schubert nicht so gut gesehen, weil es so viele Menschen waren.
0: Würdest du wieder auf ein Nina Schubert Konzert gehen?
1: Sehr gerne. Ich fand es sehr cool.
0: Wie bist du denn zu dem Konzert hin und wieder weggekommen?
1: Mit dem Auto. Es gab aber sehr lange Stau. Ich, meine Mama und mein Bruder sind dann ausgestiegen und gelaufen. Dann hat es währenddessen angefangen zu regnen und sind wir wieder zurückgelaufen zum Auto, haben uns Ponchos geholt und sind dann ein Stück gelaufen. Dann kam ein Bus, da sind wir eingestiegen und zum Nina Schubert Konzert gefahren, weil die Polizistin gesagt hat, das dauert noch sehr lange, bis der Bus kommt, und sind wir lieber gelaufen. Und ja, dann hat es aber nicht mehr angefangen zu regnen.

Ihr hört Free Spirit Jugendradio auf Max Neo. Ich bin Friedrich und ich war letzte Woche auf noch einem spannenden Event. Ich war für euch bei der Bühnenshow von Checker Tobi. Ich war beim Ansbach Open in der großen Sommervorschau von Checker Tobi, also Tobi Krell. Viele kennen ihn ja aus dem Fernsehen oder aus den Kinofilmen. Seine neue Live-Show heißt Rätsel, Wissen, Abenteuer und das beschreibt sie eigentlich ziemlich gut. Die Show hat ungefähr 2 Stunden gedauert. Am Anfang habe ich gedacht, hoffentlich wird das nicht zu lang, aber das Gegenteil war der Fall. Es ist ständig was passiert. Es gab Experimente, Quizfragen, Spiele und ganz viele Mitmachaktionen. Man musste die ganze Zeit mitdenken und konnte sogar selbst auf die Bühne kommen. Dadurch war es überhaupt nicht so, dass man einfach nur da sitzt und zuhört. Cool fand ich auch, dass Tobi nicht einfach nur Experimente gezeigt hat, sondern immer erklärt hat, warum das so funktioniert. Er hat schwierige Sachen so erklärt, dass auch kleinere Kinder sie verstehen konnten. Außerdem ging es auch um den Klimawandel und darum, warum Wälder und Ozeane so wichtig sind. Tobi hat erklärt, dass Bäume CO2 speichern und dass Aufforstung helfen kann, das Klima zu schützen. Das war aber überhaupt nicht belehrend, sondern eher spannend. Man hat gemerkt, dass ihm das Thema wichtig ist und dass jeder etwas selbst dazu beitragen kann. Zwischendurch wurden immer wieder kleine Videos eingeblendet. Dabei kamen Freunde und andere Bekannten in Sicht aus seinen Sendungen vor. Dadurch war die Show total abwechslungsreich und man wusste eigentlich nie, was als Nächste passiert. Was ich auch richtig gut fand, Tobi war total locker. Er hat mit den Kindern geredet, Witze gemacht und auch Erwachsene mit eingebunden. Man hatte gar nicht das Gefühl, dass da jemand einfach nur sein Programm runterspult, sondern eher, als würde er mit uns zusammen eine Entdeckungsreise machen. Das Einzige, was anstrengend war, war das Wetter. Es war ein Open Air auf dem Campus der Hochschule Ansbach und es war brutal heiß. Wir saßen fast die ganze Zeit in der Sonne. Zum Glück hat Tobi zwischendurch sogar für die eine oder andere kleine Abkühlung gesorgt. Das hat auch irgendwie zum Sommerprogramm gepasst. Insgesamt waren ungefähr 1900 Leute da und die Stimmung war super. Obwohl so viele Menschen da waren, konnte man überall hören, wie gestaunt oder gelacht wurde. Mein Fazit ist ganz klar, ich würde sofort wieder hingehen, die Show war lustig, spannend und man hat nebenbei was gelernt. Genau das finde ich an Checker Tobi cool. Er zeigt, dass Wissen überhaupt nicht langweilig sein muss, sondern richtig Spaß machen kann.

0: Das war die Antilopen Gang mit dem Song Verliebt im Frisbee Dune Radio auf Max Neo. Ich bin Friedrich und wir verabschieden uns wieder für diese Woche. Bis zum nächsten Mal. Auf Wiederhören.
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